0: Ja, kom. En 20-tänge.
1: 20-tänge sent.
0: Roger, 20-tänge, responding code 3, reported fire. 245 Marianne Road, 2K.
1: Roger, 20-tänge.